0: Fala, Fiote. Bom dia. Tudo bem? Tá sumido, hein? Saudade de mim? Mandão, começar o dia bem, né? Quarta-feira hoje. Niquizate lá na Vila São Paulo e Vila Sodi, beleza? Anuncia aí, faz favor. Então, começar o dia bem, vamos pedir o YouTube aí, Faraway. Manda pra rapaziada aqui do Zac, tá bom? Equipe completa hoje. Bom dia pra nós.
1: Gratidão pela sua audiência, pela sua mensagem, meu amigo. Que Deus abençoe grandemente. Uma ótima e abençoada quarta-feira. Vila Sodipe, Vila São Paulo. Hoje vai estar nesses bairros aí. Mas caso necessite alguma coisa, só pedir no WhatsApp dele aí. Tem que estar sempre ligado 25 horas, 10 dias por semana. Vamos então de YouTube. Stay 8h28.
2: Wieder immer sitzen
3: wir an der
2: Bahnhofs. Die dann in einem Reise mal in der Handstriche konnte sich zurück gewandt und erschossen.
4: Im Westen sieht es aus wie im Osten. Im Osten ist es wie im Westen.
2: Wie eine Familie.
4: Sei eigentlich die ganze Ehefrage.
2: Außerdem verabredet
3: auch noch die
4: Dann ist es nicht mehr.
2: Das war klar. Und die Zeit ist nicht mehr. Bei dieser Schilderung des Schlusses ist der Rüttelkeit schreitend gerade auf der Straße. Aber sie hat...